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1: Im Studio Silas Quiring. Die USA haben die dritte Nacht in Folge Ziele im Iran angegriffen. Das teilte das zuständige US-Regionalkommando mit. Damit solle Teherans Fähigkeit zu Attacken auf Schiffe in der Straße von Hormus weiter geschwächt werden. Der Iran griff wiederum US-Ziele in mehreren Golfstaaten an. Trotz der Eskalation hält Donald Trump eine Einigung weiter für möglich. Der US-Präsident kündigte zuletzt selbst eine erneute Blockade iranischer Häfen an. Für andere Frachtschiffe soll außerdem eine Art Maut erhoben werden. Kein TikTok, Instagram oder Snapchat unter 13 Jahren und das überall in der EU. Das schlagen von der EU-beauftragte Experten vor. Mehr dazu von Anne Brauer.
2: Das Gremium bringt neben dem Verbot für Kinder auch Beschränkungen für ältere Jugendliche ins Spiel, solange Online-Plattformen nicht ausreichend vor Suchtgefahren, Hassrede oder Gewaltdarstellungen schützen. Ob, wie und wann der Vorschlag der Experten jetzt in ein EU-Gesetz gegossen wird, zeigt sich in den nächsten Monaten. Viele EU-Staaten planen ohnehin schon eigene Social-Media-Verbote. In Deutschland wird noch diskutiert. Für die Umsetzung sind die Länder aber auf Brüssel angewiesen, denn nur die EU-Kommission kann die Social-Media-Riesen zu Änderungen zwingen oder zu Bußgeldern verdonnern.
1: Die Unterstützerländer der Ukraine planen erstmals ein gemeinsames Manöver. Die europäische Schutztruppe soll in den kommenden Monaten Übungen in Nachbarländern der Ukraine durchführen. Das kündigte Frankreichs Präsident Macron nach Beratungen in Paris an. Die Truppe solle Einsatzbereitschaft zu Land, in der Luft und zur See zeigen. Bei dem Treffen haben 10 Länder außerdem ein Bündnis zur gemeinsamen Raketenabwehr geschlossen, darunter die Ukraine, Frankreich und Deutschland. Auf der Bahnstrecke Hamburg-Berlin gibt es aktuell Probleme. Grund ist ein umgestürzter Baum auf den Schienen in Mecklenburg-Vorpommern. ICEs und ICs fallen entweder ganz aus oder haben etwa 1,5 Stunden Verspätung. Wann genau der Verkehr wieder planmäßig laufen kann, ist noch unklar. Wer holt sich das erste Ticket fürs Endspiel der Fußball-WM? Topfavorit Frankreich und Spanien kämpfen heute im ersten Halbfinale darum. Morgen folgt dann das zweite Halbfinale zwischen England und Argentinien. Das große Finale steigt am Sonntag im Stadion der New Yorker Footballteams.
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3: Mit KI-Support. Teils klar, teils hängen ein paar Wolken am Himmel und im Süden können anfangs noch Schauer oder Gewitter dabei sein. Sonst bleibt es meist trocken, bei aktuellen Temperaturen von 21 bis 12 Grad. Tagsüber dann Sonne und Wolken, später werden die Wolken mehr, dazu in der Mitte und im Süden teils kräftige Gewitter mit Starkregen und Hagel. Dazu werden es 26 bis 35 Grad.
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1: Im Studio Silas Quiring. Die USA haben die dritte Nacht in Folge Ziele im Iran angegriffen. Das teilte das zuständige US-Regionalkommando mit. Damit solle Teherans Fähigkeit zu Attacken auf Schiffe in der Straße von Hormus weiter geschwächt werden. Der Iran griff wiederum US-Ziele in mehreren Golfstaaten an. Trotz der Eskalation hält Donald Trump eine Einigung weiter für möglich. Der US-Präsident kündigte zuletzt selbst eine erneute Blockade iranischer Häfen an. Für andere Frachtschiffe soll außerdem eine Art Maut erhoben werden. Kein TikTok, Instagram oder Snapchat unter 13 Jahren und das überall in der EU. Das schlagen von der EU-Beauftragte Experten vor. Mehr dazu von Anne Brauer.
2: Das Gremium bringt neben dem Verbot für Kinder auch Beschränkungen für ältere Jugendliche ins Spiel, solange Online-Plattformen nicht ausreichend vor Suchtgefahren, Hassrede oder Gewaltdarstellungen schützen. Ob, wie und wann der Vorschlag der Experten jetzt in ein EU-Gesetz gegossen wird, zeigt sich in den nächsten Monaten. Viele EU-Staaten planen ohnehin schon eigene Social-Media-Verbote. In Deutschland wird noch diskutiert. Für die Umsetzung sind die Länder aber auf Brüssel angewiesen, denn nur die EU-Kommission kann die Social-Media-Riesen zu Änderungen zwingen oder zu Bußgeldern verdonnern.
1: Die Unterstützerländer der Ukraine planen erstmals ein gemeinsames Manöver. Die europäische Schutztruppe soll in den kommenden Monaten Übungen in Nachbarländern der Ukraine durchführen. Das kündigte Frankreichs Präsident Macron nach Beratungen in Paris an. Die Truppe solle Einsatzbereitschaft zu Land, in der Luft und zur See zeigen. Bei dem Treffen haben 10 Länder außerdem ein Bündnis zur gemeinsamen Raketenabwehr geschlossen, darunter die Ukraine, Frankreich und Deutschland. Auf der Bahnstrecke Hamburg-Berlin gibt's aktuell Probleme. Grund ist ein umgestürzter Baum auf den Schienen in Mecklenburg-Vorpommern. ICEs und ICs fallen entweder ganz aus oder haben etwa 1,5 Stunden Verspätung. Wann genau der Verkehr wieder planmäßig laufen kann, ist noch unklar. Wer holt sich das erste Ticket fürs Endspiel der Fußball-WM? Topfavorit Frankreich und Spanien kämpfen heute im ersten Halbfinale darum. Morgen folgt dann das zweite Halbfinale zwischen England und Argentinien. Das große Finale steigt am Sonntag im Stadion der New Yorker Football-Teams.
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3: Mit KI-Support. Teils klar, teils hängen ein paar Wolken am Himmel und im Süden können anfangs noch Schauer oder Gewitter dabei sein. Sonst bleibt es meist trocken, bei aktuellen Temperaturen von 21 bis 12 Grad. Tagsüber dann Sonne und Wolken, später werden die Wolken mehr, dazu in der Mitte und im Süden teils kräftige Gewitter mit Starkregen und Hagel. Dazu werden es 26 bis 35 Grad.
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1: Im Studio ist Alina Wolf. Rheinland-Pfalz und Nordrhein-Westfalen gedenken heute der verheerenden Flutkatastrophe von vor 5 Jahren. Bundespräsident Frank-Walter Steinmeier legt mit dem rheinland-pfälzischen Ministerpräsidenten Gordon Schnieder, CDU, in Bad Neuenahr-Ahrweiler im besonders betroffenen Ahrtal einen Kranz nieder. Zudem spricht Steinmeier bei einer Gedenkstunde im Landtag NRW. Auch Bundeskanzler Friedrich Merz wird in Bad Neuenahr-Ahrweiler zu einer Gedenkveranstaltung erwartet. Bei der Ahrtalflut sind mindestens 185 Menschen gestorben. Russlands Militär hat die ukrainische Hauptstadt Kiew erneut mit ballistischen Raketen angegriffen, die aufgrund ihrer hohen Geschwindigkeit schwierig abzuwehren sind. Im Zentrum der 3-Millionen-Stadt waren gut ein halbes Dutzend Explosionen zu hören. Nach Behördenangaben brachen in mindestens 2 Stadtteilen Brände aus. Kurz zuvor hatten in Paris mehrere Mitgliedstaaten der sogenannten Koalition der Willigen eine Initiative zur Stärkung der ukrainischen Flugabwehr ins Leben gerufen. Für Bewohner in Pflegeheimen gehen selbst zu bezahlende Anteile immer weiter nach oben. Mit Stand zum 1. Juli waren im ersten Jahr im Heim im bundesweiten Schnitt 3.364 Euro pro Monat aus eigener Tasche fällt, wie eine Auswertung des Verbands der Ersatzkassen VDEK ergab. Das waren monatlich 119 Euro mehr als zu Jahresbeginn und 256 Euro mehr als zum 1. Juli 2025. VDEK-Chefin Ulrike Elsner fordert eine Begrenzung des Kostenanstiegs. Die Pflegereform müsse austarierte Eigenanteile erreichen. Die Zahl der Anträge auf Kriegsdienstverweigerung steigt steil an. Im ersten Halbjahr dieses Jahres seien bereits 5.862 Anträge beim Bundesamt für Familie und zivilgesellschaftliche Aufgaben, BAFZA, in Gang gekommen, berichtet das Redaktionsnetzwerk Deutschland, RND, unter Berufung auf eine Sprecherin der Behörde. Im gesamten Jahr 2025 hatten in Deutschland 3.867 Menschen einen Antrag auf Kriegsdienstverweigerung gestellt. 2024 waren es 2.998. Ein Grund dürften die neuen Wehrdienstregeln sein.
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2: Im Norden und Nordosten bleibt es meist freundlich und trocken. In der Mitte und im Süden entwickeln sich dagegen im Tagesverlauf teils kräftige Gewitter, örtlich mit heftigem Starkregen, Sturm und Hagel. Die Temperaturen steigen auf 26 bis 30 Grad im Norden und Nordosten, sonst auf 30 bis 35 Grad. Am Mittwoch startet der Tag vielerorts sonnig oder nur leicht bewölkt. Später bilden sich vor allem in der Südhälfte wieder Schauer und kräftige Gewitter, besonders im Bergland. Die Höchstwerte liegen zwischen 27 und 32 Grad. An den Küsten und im Bergland bleibt es etwas kühler.
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1: Im Studio ist Alina Wolf. Rheinland-Pfalz und Nordrhein-Westfalen gedenken heute der verheerenden Flutkatastrophe von vor 5 Jahren. Bundespräsident Frank-Walter Steinmeier legt mit dem rheinland-pfälzischen Ministerpräsidenten Gordon Schnieder, CDU, in Bad Neuenahr-Ahrweiler im besonders betroffenen Ahrtal einen Kranz nieder. Zudem spricht Steinmeier bei einer Gedenkstunde im Landtag NRW. Auch Bundeskanzler Friedrich Merz wird in Bad Neuenahr-Ahrweiler zu einer Gedenkveranstaltung erwartet. Bei der Ahrtalflut sind mindestens 185 Menschen gestorben. Russlands Militär hat die ukrainische Hauptstadt Kiew erneut mit ballistischen Raketen angegriffen, die aufgrund ihrer hohen Geschwindigkeit schwierig abzuwehren sind. Im Zentrum der 3-Millionen-Stadt waren gut ein halbes Dutzend Explosionen zu hören. Nach Behördenangaben brachen in mindestens 2 Stadtteilen Brände aus. Kurz zuvor hatten in Paris mehrere Mitgliedstaaten der sogenannten Koalition der Willigen eine Initiative zur Stärkung der ukrainischen Flugabwehr ins Leben gerufen. Für Bewohner in Pflegeheimen gehen selbst zu bezahlende Anteile immer weiter nach oben. Mit Stand zum 1. Juli waren im ersten Jahr im Heim im bundesweiten Schnitt 3.364 Euro pro Monat aus eigener Tasche fällt, wie eine Auswertung des Verbands der Ersatzkassen VDEK ergab. Das waren monatlich 119 Euro mehr als zu Jahresbeginn und 256 Euro mehr als zum 1. Juli 2025. VDEK-Chefin Ulrike Elsner fordert eine Begrenzung des Kostenanstiegs. Die Pflegereform müsse austarierte Eigenanteile erreichen. Die Zahl der Anträge auf Kriegsdienstverweigerung steigt steil an. Im ersten Halbjahr dieses Jahres seien bereits 5.862 Anträge beim Bundesamt für Familie und zivilgesellschaftliche Aufgaben, BAFZA, in Gang gekommen, berichtet das Redaktionsnetzwerk Deutschland, RND, unter Berufung auf eine Sprecherin der Behörde. Im gesamten Jahr 2025 hatten in Deutschland 3.867 Menschen einen Antrag auf Kriegsdienstverweigerung gestellt. 2024 waren es 2.998. Ein Grund dürften die neuen Wehrdienstregeln sein.
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2: Im Norden und Nordosten bleibt es meist freundlich und trocken. In der Mitte und im Süden entwickeln sich dagegen im Tagesverlauf teils kräftige Gewitter, örtlich mit heftigem Starkregen, Sturm und Hagel. Die Temperaturen steigen auf 26 bis 30 Grad im Norden und Nordosten, sonst auf 30 bis 35 Grad. Am Mittwoch startet der Tag vielerorts sonnig oder nur leicht bewölkt. Später bilden sich vor allem in der Südhälfte wieder Schauer und kräftige Gewitter, besonders im Bergland. Die Höchstwerte liegen zwischen 27 und 32 Grad. An den Küsten und im Bergland bleibt es etwas kühler.
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1: Im Studio ist Alina Wolf. Rheinland-Pfalz und Nordrhein-Westfalen gedenken heute der verheerenden Flutkatastrophe von vor 5 Jahren. Bundespräsident Frank-Walter Steinmeier legt mit dem rheinland-pfälzischen Ministerpräsidenten Gordon Schnieder, CDU, in Bad Neuenahr-Ahrweiler im besonders betroffenen Ahrtal einen Kranz nieder. Zudem spricht Steinmeier bei einer Gedenkstunde im Landtag NRW. Auch Bundeskanzler Friedrich Merz wird in Bad Neuenahr-Ahrweiler zu einer Gedenkveranstaltung erwartet. Bei der Ahrtalflut sind mindestens 185 Menschen gestorben. Russlands Militär hat die ukrainische Hauptstadt Kiew erneut mit ballistischen Raketen angegriffen, die aufgrund ihrer hohen Geschwindigkeit schwierig abzuwehren sind. Im Zentrum der 3-Millionen-Stadt waren gut ein halbes Dutzend Explosionen zu hören. Nach Behördenangaben brachen in mindestens 2 Stadtteilen Brände aus. Kurz zuvor hatten in Paris mehrere Mitgliedstaaten der sogenannten Koalition der Willigen eine Initiative zur Stärkung der ukrainischen Flugabwehr ins Leben gerufen. Für Bewohner in Pflegeheimen gehen selbst zu bezahlende Anteile immer weiter nach oben. Mit Stand zum 1. Juli waren im ersten Jahr im Heim im bundesweiten Schnitt 3.364 Euro pro Monat aus eigener Tasche fällig, wie eine Auswertung des Verbands der Ersatzkassen VDEK ergab. Das waren monatlich 119 Euro mehr als zu Jahresbeginn und 256 Euro mehr als zum 1. Juli 2025. VDEK-Chefin Ulrike Elsner fordert eine Begrenzung des Kostenanstiegs. Die Pflegereform müsse austarierte Eigenanteile erreichen. Die Zahl der Anträge auf Kriegsdienstverweigerung steigt steil an. Im ersten Halbjahr dieses Jahres seien bereits 5.862 Anträge beim Bundesamt für Familie und zivilgesellschaftliche Aufgaben, BAFZA, in Gang gekommen, berichtet das Redaktionsnetzwerk Deutschland, RND, unter Berufung auf eine Sprecherin der Behörde. Im gesamten Jahr 2025 hatten in Deutschland 3.867 Menschen einen Antrag auf Kriegsdienstverweigerung gestellt. 2024 waren es 2.998. Ein Grund dürften die neuen Wehrdienstregeln sein.
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2: Im Norden und Nordosten bleibt es meist freundlich und trocken. In der Mitte und im Süden entwickeln sich dagegen im Tagesverlauf teils kräftige Gewitter, örtlich mit heftigem Starkregen, Sturm und Hagel. Die Temperaturen steigen auf 26 bis 30 Grad im Norden und Nordosten, sonst auf 30 bis 35 Grad. Am Mittwoch startet der Tag vielerorts sonnig oder nur leicht bewölkt. Später bilden sich vor allem in der Südhälfte wieder Schauer und kräftige Gewitter, besonders im Bergland. Die Höchstwerte liegen zwischen 27 und 32 Grad. An den Küsten und im Bergland bleibt es etwas kühler.
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1: Im Studio ist Alina Wolf. Rheinland-Pfalz und Nordrhein-Westfalen gedenken heute der verheerenden Flutkatastrophe von vor 5 Jahren. Bundespräsident Frank-Walter Steinmeier legt mit dem rheinland-pfälzischen Ministerpräsidenten Gordon Schnieder, CDU, in Bad Neuenahr-Ahrweiler im besonders betroffenen Ahrtal einen Kranz nieder. Zudem spricht Steinmeier bei einer Gedenkstunde im Landtag NRW. Auch Bundeskanzler Friedrich Merz wird in Bad Neuenahr-Ahrweiler zu einer Gedenkveranstaltung erwartet. Bei der Ahrtalflut sind mindestens 185 Menschen gestorben. Russlands Militär hat die ukrainische Hauptstadt Kiew erneut mit ballistischen Raketen angegriffen, die aufgrund ihrer hohen Geschwindigkeit schwierig abzuwehren sind. Im Zentrum der 3-Millionen-Stadt waren gut ein halbes Dutzend Explosionen zu hören. Nach Behördenangaben brachen in mindestens 2 Stadtteilen Brände aus. Kurz zuvor hatten in Paris mehrere Mitgliedstaaten der sogenannten Koalition der Willigen eine Initiative zur Stärkung der ukrainischen Flugabwehr ins Leben gerufen. Für Bewohner in Pflegeheimen gehen selbst zu bezahlende Anteile immer weiter nach oben. Mit Stand zum 1. Juli waren im ersten Jahr im Heim im bundesweiten Schnitt 3.364 Euro pro Monat aus eigener Tasche fällig, wie eine Auswertung des Verbands der Ersatzkassen VDEK ergab. Das waren monatlich 119 Euro mehr als zu Jahresbeginn und 256 Euro mehr als zum 1. Juli 2025. VDEK-Chefin Ulrike Elsner fordert eine Begrenzung des Kostenanstiegs. Die Pflegereform müsse austarierte Eigenanteile erreichen. Die Zahl der Anträge auf Kriegsdienstverweigerung steigt steil an. Im ersten Halbjahr dieses Jahres seien bereits 5.862 Anträge beim Bundesamt für Familie und zivilgesellschaftliche Aufgaben, BAFZA, in Gang gekommen, berichtet das Redaktionsnetzwerk Deutschland, RND, unter Berufung auf eine Sprecherin der Behörde. Im gesamten Jahr 2025 hatten in Deutschland 3.867 Menschen einen Antrag auf Kriegsdienstverweigerung gestellt. 2024 waren es 2.998. Ein Grund dürften die neuen Wehrdienstregeln sein.
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2: Im Norden und Nordosten bleibt es meist freundlich und trocken. In der Mitte und im Süden entwickeln sich dagegen im Tagesverlauf teils kräftige Gewitter, örtlich mit heftigem Starkregen, Sturm und Hagel. Die Temperaturen steigen auf 26 bis 30 Grad im Norden und Nordosten, sonst auf 30 bis 35 Grad. Am Mittwoch startet der Tag vielerorts sonnig oder nur leicht bewölkt. Später bilden sich vor allem in der Südhälfte wieder Schauer und kräftige Gewitter, besonders im Bergland. Die Höchstwerte liegen zwischen 27 und 32 Grad. An den Küsten und im Bergland bleibt es etwas kühler.
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1: Im Studio ist Alina Wolf. Rheinland-Pfalz und Nordrhein-Westfalen gedenken heute der verheerenden Flutkatastrophe von vor 5 Jahren. Bundespräsident Frank-Walter Steinmeier legt mit dem rheinland-pfälzischen Ministerpräsidenten Gordon Schnieder, CDU, in Bad Neuenahr-Ahrweiler im besonders betroffenen Ahrtal einen Kranz nieder. Zudem spricht Steinmeier bei einer Gedenkstunde im Landtag NRW. Auch Bundeskanzler Friedrich Merz wird in Bad Neuenahr-Ahrweiler zu einer Gedenkveranstaltung erwartet. Bei der Ahrtalflut sind mindestens 185 Menschen gestorben. Russlands Militär hat die ukrainische Hauptstadt Kiew erneut mit ballistischen Raketen angegriffen, die aufgrund ihrer hohen Geschwindigkeit schwierig abzuwehren sind. Im Zentrum der 3-Millionen-Stadt waren gut ein halbes Dutzend Explosionen zu hören. Nach Behördenangaben brachen in mindestens 2 Stadtteilen Brände aus. Kurz zuvor hatten in Paris mehrere Mitgliedstaaten der sogenannten Koalition der Willigen eine Initiative zur Stärkung der ukrainischen Flugabwehr ins Leben gerufen. Für Bewohner in Pflegeheimen gehen selbst zu bezahlende Anteile immer weiter nach oben. Mit Stand zum 1. Juli waren im ersten Jahr im Heim im bundesweiten Schnitt 3.364 Euro pro Monat aus eigener Tasche fällt, wie eine Auswertung des Verbands der Ersatzkassen VDEK ergab. Das waren monatlich 119 Euro mehr als zu Jahresbeginn und 256 Euro mehr als zum 1. Juli 2025. VDEK-Chefin Ulrike Elsner fordert eine Begrenzung des Kostenanstiegs. Die Pflegereform müsse austarierte Eigenanteile erreichen. Die Zahl der Anträge auf Kriegsdienstverweigerung steigt steil an. Im ersten Halbjahr dieses Jahres seien bereits 5.862 Anträge beim Bundesamt für Familie und zivilgesellschaftliche Aufgaben, BAFZA, in Gang gekommen, berichtet das Redaktionsnetzwerk Deutschland, RND, unter Berufung auf eine Sprecherin der Behörde. Im gesamten Jahr 2025 hatten in Deutschland 3.867 Menschen einen Antrag auf Kriegsdienstverweigerung gestellt. 2024 waren es 2.998. Ein Grund dürften die neuen Wehrdienstregeln sein.
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2: Im Norden und Nordosten bleibt es meist freundlich und trocken. In der Mitte und im Süden entwickeln sich dagegen im Tagesverlauf teils kräftige Gewitter, örtlich mit heftigem Starkregen, Sturm und Hagel. Die Temperaturen steigen auf 26 bis 30 Grad im Norden und Nordosten, sonst auf 30 bis 35 Grad. Am Mittwoch startet der Tag vielerorts sonnig oder nur leicht bewölkt. Später bilden sich vor allem in der Südhälfte wieder Schauer und kräftige Gewitter, besonders im Bergland. Die Höchstwerte liegen zwischen 27 und 32 Grad. An den Küsten und im Bergland bleibt es etwas kühler.
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1: Im Studio ist Alina Wolf. Die deutschen Reeder kritisieren die Ankündigung von US-Präsident Donald Trump scharf, künftig eine Art Schutzgebühr für die Durchfahrt durch die Straße von Hormuz zu erheben. Kein Staat sollte den freien Zugang zu einer internationalen Wasserstraße einseitig von Gebühren abhängig machen, sagte der Chef des Verbands deutscher Reeder, Martin Kröger, der Wirtschaftswoche. Trump hatte zuvor die US-Seeblockade wieder eingeführt und erklärt, eine Gebühr in Höhe von 20% des Frachtwerts von allen Schiffen zu verlangen. Nach dem Ende der Antragsfrist für die Fluthilfen im Ahrtal und anderen Hochwassergebieten sind bundesweit rund 6,2 Milliarden Euro aus dem Sondervermögen Aufbauhilfe 2021 ausgezahlt.

0: ausgezahlt worden. Das teilte das Bundesfinanzministerium auf Anfrage mit. Das entspricht gut einem Fünftel der bis zu 30 Milliarden Euro, die der Bund für den Wiederaufbau nach der Flut 2021 bereitgestellt hat. Von den bisher ausgezahlten Mitteln gingen rund 5,2 Milliarden Euro an die Länder und 1 Milliarde Euro in den Wiederaufbau der Bundesinfrastruktur. Der Deutsche Wetterdienst, DWD, warnt für heute vor Unwetter in Teilen Deutschlands. In der Mitte und im Süden seien teils kräftige Gewitter mit Unwettergefahr möglich, teilte der DWD mit. Im Westen und Südwesten müsse gebietsweise mit starker Wärmebelastung gerechnet werden. Der DWD rechnet zunächst mit vorübergehend nachlassender, später aber wieder auflebender Gewitteraktivität. Von der Mitte bis nach Süddeutschland sind demnach teils kräftige Gewitter mit Starkregen, Sturm und Hagel möglich. Bis zu tennisballgroße Hagelkörner sind bei Unwettern in Norddeutschland gefallen. Im niedersächsischen Heidenau, Landkreis Harburg, zertrümmerten laut Polizei die zentimetergroßen Körner unter anderem Scheiben von Autos und schlugen Dellen in den Lack. Auf Videos war zu sehen, dass auch Dächer teils stark beschädigt wurden. Tennisballgroße Hagelkörner haben sich im Landkreis Ludwigslust-Parchim in Mecklenburg-Vorpommern auf dem Boden angesammelt, teilte die Leitstelle Westmecklenburg mit.
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2: Heute bleibt es zunächst vielerorts freundlich, doch ab dem Nachmittag entwickeln sich auch von der Mitte her bis in den Süden und Osten teils kräftige Gewitter. Örtlich drohen auch hier dann heftiger Starkregen, Sturm und auch größerer Hagel. Die Temperaturen erreichen im Norden 26 bis 30 Grad, sonst sind 30 bis 35 Grad drin. Am Mittwoch startet der Tag dann meist sonnig oder nur leicht bewölkt. Später nehmen die Schauer und vor allem auch die Gewitter vor allem in der Südhälfte wieder zu. Örtlich besteht dann auch erneut Unwettergefahr. Die Höchstwerte liegen dann zwischen 27 und 32 Grad und an den Küsten und im Bergland, dort bleibt es natürlich gewohnt etwas kühler.
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1: Im Studio ist Alina Wolf. Die deutschen Reeder kritisieren die Ankündigung von US-Präsident Donald Trump scharf, künftig eine Art Schutzgebühr für die Durchfahrt durch die Straße von Hormuz zu erheben. Kein Staat sollte den freien Zugang zu einer internationalen Wasserstraße einseitig von Gebühren abhängig machen, sagte der Chef des Verbands deutscher Reeder, Martin Kröger, der Wirtschaftswoche. Trump hatte zuvor die US-Seeblockade wieder eingeführt und erklärt, eine Gebühr in Höhe von 20% des Frachtwerts von allen Schiffen zu verlangen. Nach dem Ende der Antragsfrist für die Fluthilfen im Ahrtal und anderen Hochwassergebieten sind bundesweit rund 6,2 Milliarden Euro aus dem Sondervermögen Aufbauhilfe 2021 ausgezahlt worden. Das teilte das Bundesfinanzministerium auf Anfrage mit. Das entspricht gut einem Fünftel der bis zu 30 Milliarden Euro, die der Bund für den Wiederaufbau nach der Flut 2021 bereitgestellt hat. Von den bisher ausgezahlten Mitteln gingen rund 5,2 Milliarden Euro an die Länder und 1 Milliarde Euro in den Wiederaufbau der Bundesinfrastruktur. Der Deutsche Wetterdienst, DWD, warnt für heute vor Unwetter in Teilen Deutschlands. In der Mitte und im Süden seien teils kräftige Gewitter mit Unwettergefahr möglich, teilte der DWD mit. Im Westen und Südwesten müsse gebietsweise mit starker Wärmebelastung gerechnet werden. Der DWD rechnet zunächst mit vorübergehend nachlassender, später aber wieder auflebender Gewitteraktivität. Von der Mitte bis nach Süddeutschland sind demnach teils kräftige Gewitter mit Starkregen, Sturm und Hagel möglich. Bis zu tennisballgroße Hagelkörner sind bei Unwettern in Norddeutschland gefallen. Im niedersächsischen Heidenau, Landkreis Harburg, zertrümmerten laut Polizei die Zentimeter

0: Metergroßen Körner unter anderem Scheiben von Autos und schlugen Dellen in den Lack. Auf Videos war zu sehen, dass auch Dächer teils stark beschädigt wurden. Tennisballgroße Hagelkörner haben sich im Landkreis Ludwigslust-Parchim in Mecklenburg-Vorpommern auf dem Boden angesammelt, teilte die Leitstelle Westmecklenburg mit.
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2: Heute bleibt es zunächst vielerorts freundlich, doch ab dem Nachmittag entwickeln sich auch von der Mitte her bis in den Süden und Osten teils kräftige Gewitter. Örtlich drohen auch hier dann heftiger Starkregen, Sturm und auch größere Hagel. Die Temperaturen erreichen im Norden 26 bis 30 Grad, sonst sind 30 bis 35 Grad drin. Am Mittwoch startet der Tag dann meist sonnig oder nur leicht bewölkt. Später nehmen die Schauer und vor allem auch die Gewitter vor allem in der Südhälfte wieder zu. Örtlich besteht dann auch erneut Unwettergefahr. Die Höchstwerte liegen dann zwischen 27 und 32 Grad und an den Küsten und im Bergland, dort bleibt es natürlich gewohnt etwas kühler.
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1: Im Studio ist Alina Wolf. Die deutschen Reeder kritisieren die Ankündigung von US-Präsident Donald Trump scharf, künftig eine Art Schutzgebühr für die Durchfahrt durch die Straße von Hormuz zu erheben. Kein Staat sollte den freien Zugang zu einer internationalen Wasserstraße einseitig von Gebühren abhängig machen, sagte der Chef des Verbands Deutscher Reeder, Martin Kröger, der Wirtschaftswoche. Trump hatte zuvor die US-Seeblockade wieder eingeführt und erklärt, eine Gebühr in Höhe von 20% des Frachtwerts von allen Schiffen zu verlangen. Nach dem Ende der Antragsfrist für die Fluthilfen im Ahrtal und anderen Hochwassergebieten sind bundesweit rund 6,2 Milliarden Euro aus dem Sondervermögen Aufbauhilfe 2021 ausgezahlt worden. Das teilte das Bundesfinanzministerium auf Anfrage mit. Das entspricht gut einem Fünftel der bis zu 30 Milliarden Euro, die der Bund für den Wiederaufbau nach der Flut 2021 bereitgestellt hat. Von den bisher ausgezahlten Mitteln gingen rund 5,2 Milliarden Euro an die Länder und 1 Milliarde Euro in den Wiederaufbau der Bundesinfrastruktur. Der Deutsche Wetterdienst, DWD, warnt für heute vor Unwetter in Teilen Deutschlands. In der Mitte und im Süden seien teils kräftige Gewitter mit Unwettergefahr möglich, teilte der DWD mit. Im Westen und Südwesten müsse gebietsweise mit starker Wärmebelastung gerechnet werden. Der DWD rechnet zunächst mit vorübergehend nachlassender, später aber wieder auflebender Gewitteraktivität. Von der Mitte bis nach Süddeutschland sind demnach teils kräftige Gewitter mit Starkregen, Sturm und Hagel möglich. Bis zu tennisballgroße Hagelkörner sind bei Unwettern in Norddeutschland gefallen. Im niedersächsischen Heidenau, Landkreis Harburg, zertrümmerten laut Polizei die zentimetergroßen Körner unter anderem Scheiben von Autos und schlugen Dellen in den Lack. Auf Videos war zu sehen, dass auch Dächer teils stark beschädigt wurden. Tennisballgroße Hagelkörner haben sich im Landkreis Ludwigslust-Parchim in Mecklenburg-Vorpommern auf dem Boden angesammelt, teilte die Leitstelle Westmecklenburg mit.
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2: Heute bleibt es zunächst vielerorts freundlich, doch ab dem Nachmittag entwickeln sich auch von der Mitte her bis in den Süden und Osten teils kräftige Gewitter. Örtlich drohen auch hier dann heftiger Starkregen, Sturm und auch größerer Hagel. Die Temperaturen erreichen im Norden 26 bis 30 Grad, sonst sind 30 bis 35 Grad drin. Am Mittwoch startet der Tag dann meist sonnig oder nur leicht bewölkt. Später nehmen die Schauer und vor allem auch die Gewitter vor allem in der Südhälfte wieder zu. Örtlich besteht dann auch erneut Unwettergefahr. Die Höchstwerte liegen dann zwischen

0: 27 und 32 Grad und an den Küsten und im Bergland, dort bleibt es natürlich gewohnt etwas kühler.
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1: Im Studio ist Alina Wolf. Die deutschen Reeder kritisieren die Ankündigung von US-Präsident Donald Trump scharf, künftig eine Art Schutzgebühr für die Durchfahrt durch die Straße von Hormuz zu erheben. Kein Staat sollte den freien Zugang zu einer internationalen Wasserstraße einseitig von Gebühren abhängig machen, sagte der Chef des Verbands deutscher Reeder, Martin Kröger, der Wirtschaftswoche. Trump hatte zuvor die US-Seeblockade wieder eingeführt und erklärt, eine Gebühr in Höhe von 20% des Frachtwerts von allen Schiffen zu verlangen. Nach dem Ende der Antragsfrist für die Fluthilfen im Ahrtal und anderen Hochwassergebieten sind bundesweit rund 6,2 Milliarden Euro aus dem Sondervermögen Aufbauhilfe 2021 ausgezahlt worden. Das teilte das Bundesfinanzministerium auf Anfrage mit. Das entspricht gut einem Fünftel der bis zu 30 Milliarden Euro, die der Bund für den Wiederaufbau nach der Flut 2021 bereitgestellt hat. Von den bisher ausgezahlten Mitteln gingen rund 5,2 Milliarden Euro an die Länder und 1 Milliarde Euro in den Wiederaufbau der Bundesinfrastruktur. Der Deutsche Wetterdienst, DWD, warnt für heute vor Unwetter in Teilen Deutschlands. In der Mitte und im Süden seien teils kräftige Gewitter mit Unwettergefahr möglich, teilte der DWD mit. Im Westen und Südwesten müsse gebietsweise mit starker Wärmebelastung gerechnet werden. Der DWD rechnet zunächst mit vorübergehend nachlassender, später aber wieder auflebender Gewitteraktivität. Von der Mitte bis nach Süddeutschland sind demnach teils kräftige Gewitter mit Starkregen, Sturm und Hagel möglich. Bis zu tennisballgroße Hagelkörner sind bei Unwettern in Norddeutschland gefallen. Im niedersächsischen Heidenau, Landkreis Harburg, zertrümmerten laut Polizei die zentimetergroßen Körner unter anderem Scheiben von Autos und schlugen Dellen in den Lack. Auf Videos war zu sehen, dass auch Dächer teils stark beschädigt wurden. Tennisballgroße Hagelkörner haben sich im Landkreis Ludwigslust-Parchim in Mecklenburg-Vorpommern auf dem Boden angesammelt, teilte die Leitstelle Westmecklenburg mit.
0: 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Das waren die Nachrichten. Und jetzt das Wetter bei uns.
2: Heute bleibt es zunächst vielerorts freundlich, doch ab dem Nachmittag entwickeln sich auch von der Mitte her bis in den Süden und Osten teils kräftige Gewitter. Örtlich drohen auch hier dann heftiger Starkregen, Sturm und auch größerer Hagel. Die Temperaturen erreichen im Norden 26 bis 30 Grad, sonst sind 30 bis 35 Grad drin. Am Mittwoch startet der Tag dann meist sonnig oder nur leicht bewölkt. Später nehmen die Schauer und vor allem auch die Gewitter vor allem in der Südhälfte wieder zu. Örtlich besteht dann auch erneut Unwettergefahr. Die Höchstwerte liegen dann zwischen 27 und 32 Grad und an den Küsten und im Bergland, dort bleibt es natürlich gewohnt etwas kühler.
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0: Und damit hallo und herzlich willkommen zu eurem Top 20 Countdown mit Ted und Felix. Letzterer bin ich und Ted kommt gleich. In den nächsten zwei Stunden werfen wir wieder einen Blick auf die Verkaufscharts verschiedener deutscher Internetportale. Wir hören Neuzugänge der ersten und die Top 20 der zweiten Stunde. Und außerdem hören wir wie immer auch aktuelle Hits aus den Charts aus England und aus Amerika. Und wer ist heute so alles dabei? Das verrät uns Ted.
1: Hallo, heute hören wir unter anderem neue Titel von Bowser, David Guetta und Take That. Aktuelle Hits von Madonna, Benson Boone und Temper City. Und natürlich unsere Nummer 1.
0: Tja, aber bevor es so richtig losgeht, noch ein rascher Blick zurück auf die drei bestplatzierten Titel der deutschen Download-Charts aus der vergangenen Woche.
2: Number 3.
0: Und da gab es keine Änderung auf der Nummer 3. Dort nach wie vor Kimo Sounds und Rise Slow.
2: Number 2.
0: Dies Jahr ein Titel, der war eine Woche auf der Nummer 1 und wieder auf der 2 vor genau 7 Tagen. Ugel, Imael, Angel und Ultra Nati und Movin' to the Sun.
2: Number

0: Und diese war zum vierten Mal die Nummer 1 in den deutschen Download-Charts vor einer Woche. Das sind Shakira und The Burna Boy und der Hit, der heißt Die Die.
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0: Ein Hit wurde von Interpol gesucht und er wurde gefunden. Diese Woche ein Neuzugang auf der 64 in den deutschen Download-Charts. Das waren Interpol und Iron City.
1: Interpol ist eine Band aus New York. Sie besteht seit 1997. Iron City ist bereits die dritte Single-Auskopplung aus ihrem angekündigten 8. Studioalbum This Mirror Weighs a Ton. Die Spannung zwischen Vergangenheit und Zukunft soll sich durch das gesamte Album ziehen. Paul Banks Texte bewegen sich zwischen wiederkehrenden Träumen und einsamen Momenten im Central Park. Interpol, Iron City.

Das war der erste neue Hit diese Woche aus den Singlecharts aus England. Dort eingestiegen auf der Nummer 92. Das war Ella Langley und der Hit Weren't for the Wind. Und dies hier ist neu auf der 82 in England. Josh Baker und Poppy Bascombe und der Hit

0: Der Hit ist neu diese Woche auf der Nummer 53 in den deutschen Downloadcharts. Das waren David Guetta, Third Party und John Martin und der Hit Human.
1: Human ist die 13. Single-Veröffentlichung von David Guetta in diesem Jahr. Hierfür hat er sich Verstärkung gesucht, zum einen von Third Party. Das ist ein britisches DJ-Duo, das seit 2010 aktiv ist. Zum anderen durch John Martin, der ist 45 Jahre alt, stammt aus Stockholm in Schweden und hat auch schon mit der Swedish House Mafia zusammengearbeitet. David Guetta, Third Party und John Martin, Human.
0: Und DCS haben mal drei neue Hits diese Woche aus dem Vereinten Königreich. Und zwar eingestiegen auf der Nummer 66. DCS ist der neueste Hit von Beyoncé. Und er trägt den Titel Morning Dew, Klammer auf, Donk, Klammer

0: Eingestiegen auf der 47 diese Woche in den deutschen Download-Charts, das waren Jungle mit dem neuesten Hit Someday Somewhere.
1: Jungle ist eine Band aus London in England. Gegründet wurde sie 2013 von Schulfreunden. Someday Somewhere ist die zweite Single-Auskopplung aus ihrem angekündigten fünften Studioalbum Sunshine. Die Mitglieder sagen, bei Someday Somewhere geht es darum, an dem Gefühl festzuhalten, dass etwas Besseres kommen wird. Der Track verkörpert diesen typischen Jungle-Optimismus des Spätsommers. Jungle, Someday Somewhere.
0: Der nächste Hit erreichte bereits im Februar des Jahres 2009 die Nummer 48 in den Singlecharts in England. Jetzt ein Re-Entry auf der Nummer 58, weil nämlich der Sohn von den beiden hier ein TikTok-Video zu diesem Song gemacht hat. Hier sind Kyla und DJ Paleface und der Hit Do You Mind?

Jetzt gleich mehrere Neuzugänge diese Woche in den internationalen Charts. Dieser ist neu auf der 38 in England. Das war Madonna und Danceteria. Und dies hier steigt ein auf der 32 in England. Hier ist Sienna Spyro und der Hit heißt Great Expectations.

0: Take That sind zurück in den deutschen Download-Charts. Diese Woche eingestiegen auf der Nummer 37 mit dem neuesten Hit Sweet July.
1: Sweet July ist die zweite Single-Auskopplung aus dem angekündigten 9. Studioalbum von Take That. Vorgestellt hat die Gruppe den Titel bei ihrer diesjährigen Sommertournee. Die Kritiker sind von dem Titel begeistert. Er sei ein sommerlicher Popsong, bei dem Take That zur Höchstform auflaufe. Take That, Sweet July.
0: Tja, und dies ist ein Titel, der ist inzwischen seit 56 soliden Wochen platziert in den Single-Charts in England. Und zwar zum 16. Mal auf der Nummer 1. Und er steigt wieder auf die Nummer 1 diese Woche. Und das ist die am längsten amtierende Nummer 1 eines britischen Künstlers in England. Hier sind Sam Fender und Olivia Dean unter Hit Rain Me In.

0: 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Die Wolke 4 ist zurück in den deutschen Downer-Charts, diese Woche eingestiegen auf der 32. Das waren Bowser und Philipp Dittberner.
1: Philipp Dittberner ist 36 Jahre alt, er stammt aus Berlin. 2015 hatte er seinen ersten Hit mit Wolke 4. In diesem Jahr hat er diesen Titel neu aufgenommen, diesmal gemeinsam mit Bowser, dem Rapper Julian Otto aus Saarbrücken. Für beide ist es die erste Single-Veröffentlichung des Jahres. Bowser und Philipp Dittberner, Wolke 4.

Das war der erste neue Hit diese Woche aus der Single-Parade aus Amerika und zwar eingestiegen auf der 54. Das war Gracie Abrams und Look at My Life. Und dies hier ist in Amerika der Top-Ansteiger der Woche und zwar auf der Nummer 30. Der neue Hit von Sumra, der heißt My Body Isn't Ready.

0: Date ist neu auf der 24 diese Woche in den deutschen Download-Charts.
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0: Vielleicht nächste Woche bereits unsere Nummer 1. Das war Barry Tunes und der Hit, der heißt Glaub an dich.
2: Glaub an dich ist eine weitere Single-Veröffentlichung des KI-generierten Musikprojekts Barry Tunes. Der Titel ist durch Platzierung bei TikTok sehr bekannt geworden. Die Fans mögen vor allem die positive Botschaft des Textes. Barry Tunes, Glaub an dich.
0: Tja, und bevor wir jetzt gleich zu den 20 größten Download-Hits der Woche kommen, rasch die Nummer 1 aus den Single-Charts aus Amerika. Was für eine Überraschung. Diese Woche wieder gestiegen auf die Nummer 1. Insgesamt zum 12. Mal an der Spitze der Billboard Hot 100. Hier ist Ella Langley und der Hit, der heißt Choosin' Texas.
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2: Wir haben diese Woche 4 Neuzugänge unter den ersten 20 in den deutschen Download-Charts. Der erste auf der 20, gestiegen von der 21, das waren Chaka Khan und Snoop Dogg und Boogies in My Soul. Und hier ist die 19, die steigt von der 27. Hier ist Benson Boone mit seinem neuesten Hit und der heißt The Time of My Life.

Madonna und der Hit Love Sensation gefallen von der 7 auf die Nummer 18 diese Woche. Wird gerade die 17 von der 13 gefallen, Mark Medlock und Back into the Sun. Und hier ist die 16 von der 22 wieder gestiegen, Madonna und Sabrina Carpenter und Bring Your Love.

Gestiegen von der 17 auf die 15 diese Woche in den deutschen Downloadcharts. Alex Warren und Fever Dream. Wird gerade die 14 von der 23 gestiegen, Temper City und Self Aware. Auf der 13 von der 16 gestiegen, Justin Bieber und Nicki Minaj und Beauty and the Beat. Wir hören gleich die 11 von der 12 gestiegen, Olivia Rodrigo und Drop Dead. Und hier ist die 12 von der 11 gefallen. Hier ist DJ Illem. So,

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1: 2 Wochen auf der Nummer 1 in den deutschen Downloadcharts und diese Woche wieder auf der Nummer 8. Das war The Second Voice und Let Me Be. Und dies hier auf der 7, wieder gestiegen von der Nummer 15. Hier ist Harry Styles und American Girls.

Sie ist gerade auf großer Welttournee und außerdem ist der Titel, den wir gerade hörten, zu finden in der Netflix-Produktion Voicemails for Isabel. Das war Robin. Diese Woche wieder auf Nummer 6 mit dem Hit Dancing on My Own. Und das hätte er hier auch gewusst, denn er ist Mr. Know-It-All. Wieder auf der 5. 4 ist Teddy Swims.

Der Titel heißt zwar Rise Slow, aber er fällt diese Woche, und zwar von der 3 auf die 4 in den deutschen Download-Charts. Das war Chemo Sounds. Und auf der 3 von der 4 wieder gestiegen, Bebe Rexha und Faceless unter Hit New Religion.

0: Wir haben eine neue Nummer 1, denn die alte Nummer 1 ist die neue Nummer 2. Nach 4 Wochen auf der 1 gefallen von 1 auf die Nummer 2 Shakira und der Burna Boy und der Hit Die Die. Und unsere neue Nummer 1?
1: Unsere neue Nummer 1 ist eine alte Nummer 1. Nach einer Woche auf der 1 gefallen und nun wieder auf die 1 zurückgekehrt sind Ügel, Imael, Angel und Ultra Nati. Hier sind sie mit Moving to the Sun.
2: This week's number 1.

0: Und das war sie, die neue Nummer 1 in den deutschen Downer-Charts, wieder gestiegen von der Nummer 2. Das waren Ügel, Email, Angel und Alternati und Moving to the Sun. Tja, das war's dann für diesmal und bis zum nächsten Mal sagen wir Tschüss.
1: Und Tschüss.
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4: Im Studio ist Alina Wolf. Die deutschen Reeder kritisieren die Ankündigung von US-Präsident Donald Trump scharf, künftig eine Art Schutzgebühr für die Durchfahrt durch die Straße von Hormuz zu erheben. Kein Staat sollte den freien Zugang zu einer internationalen Wasserstraße einseitig von Gebühren abhängig machen, sagte der Chef des Verbands Deutscher Reeder, Martin Kröger, der Wirtschaftswoche. Trump hatte zuvor die US-

0: 32 Grad und an den Küsten und im Bergland, dort bleibt es natürlich gewohnt etwas kühler.
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1: 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Ja, ja, hier ist euer Lieblingssender mit eurer Italo Disco is Back Ausgabe, aber das ist eine Special Ausgabe, denn es ist Sommerurlaub. Ja, auch wir machen mal hier Sommerurlaub und der Moderator ruht sich etwas aus und ja, ist vielleicht schon da an oder in oder unter der Strandbar oder hinter der Strandbar, wie auch immer. Wir wissen es nicht, aber was wir wissen ist, dass jetzt gute Musik für euch hier parat ist. Also ihr müsst nicht auf eure Italo-Musik verzichten. Hier kommt die Special-Ausgabe. Viel Spaß!

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1: Im Studio ist Alina Wolf. Die US-Regierung hat nach einem Supreme Court-Urteil Milliarden an Zöllen zurückgezahlt. Von Oktober 2025 bis Ende Juni wurden rund 81 Milliarden Dollar erstattet. Im Vorjahreszeitraum waren es knapp 5,3 Milliarden. Das Gericht erklärte Trumps Zölle gegen Dutzende Handelspartner für rechtswidrig. Allein in Mai und Juni erstattete die Regierung rund 70 Milliarden Dollar. Gleichzeitig stiegen die Zolleinnahmen. In den ersten 9 Monaten nahm Washington netto rund 55 Milliarden Dollar mehr ein als im Vorjahreszeitraum. Asylsuchende haben laut Bundesarbeitsagentur maßgeblich zur Beschäftigung in Deutschland beigetragen. 43% des Beschäftigungswachstums zwischen 2014 und 2025 entfielen auf Drittstaatsangehörige. Ein Drittel davon aus den 8 wichtigsten Asylherkunftsländern. Die Beschäftigung aus Hauptflucht

0: Nach einem Brand auf einer Baustelle mitten in der Brüsseler Innenstadt sind mindestens 5 Menschen tot. Die Feuerwehr war zunächst wegen eines kleinen Feuers alarmiert worden und fand bei einem Kontrollgang mehrere Leichen in einem Aufzug. Ein weiterer Fahrstuhl konnte zunächst nicht geöffnet werden. Ein Mensch wird noch vermisst. Auf der Baustelle des sogenannten Oxy-Gebäudes arbeiteten rund 250 Menschen. 2 Arbeiter wurden ins Krankenhaus gebracht. Ein Feuerwehrmann erlitt einen Hitzeschlag.
1: 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Und jetzt das Wetter bei uns.
2: Heute bleibt es zunächst vielerorts sonnig oder nur leicht bewölkt. Ab dem Nachmittag entwickeln sich von der Mitte bis in den Süden und Osten teils kräftige Gewitter, örtlich mit heftigem Starkregen, Sturm und größerem Hagel. Die Temperaturen steigen im Norden auf 26 bis 30 Grad, sonst auf 30 bis 35 Grad. Am Mittwoch zeigt sich zunächst häufig die Sonne, bevor die Schauer und Gewitter im Süden wieder zunehmen, vor allem entlang und südlich der Donau am Nachmittag und Abend erneut Unwettergefahr. Die Höchstwerte liegen zwischen 27 und 32 Grad, an den Küsten und im Bergland bleibt es etwas kühler.
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3: Dankeschön an die Kollegen aus der Nachrichtenredaktion. Ganz kurz ein Blick bei uns auf die Straßen hier in Norddeutschland.
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3: Hallo liebe Autofahrer, Vorsicht bitte auf der A7 Kassel Richtung Hannover zwischen Göttingen Nord und Nörten-Hadernbeck. Gefahr durch Fahrzeugteile auf der Fahrbahn. Fahrt ihr bitte dementsprechend vorsichtig. Vorsichtig bitte auch auf der A7 Hamburg Richtung Hannover in der Ausfahrt Soltau Ost. Hier liegen Gegenstände. Und eine weitere Meldung. Achtung liebe Autofahrer auf der A2 Berlin Richtung Hannover zwischen Braunschweig-Wattenbüttel und dem Hemler Wald. Hier müsst ihr etwas geduldig sein gerade. 6 Kilometer Stau wegen Bergungsarbeit erwarten euch hier, also hier müsst ihr einiges an Zeit mitbringen. 6 Kilometer Stau aktuell. Ansonsten habe ich keine weiteren Meldungen. Allzeit eine gute und fallensichere Fahrt. Kommt gut an.

Und damit moin moin und einen wunderschönen Dienstagabend, 20:07, 7:08. Es ist wieder mal Zeit für eine neue Ausgabe Jan Zeitreise mit mir, mit Jan Mietzner aus dem Sendestudio in Obganschott. Was erwartet euch heute? Natürlich, heute gibt's wieder die größten Hits der 70er, der 80er und der 90er Jahre. Bis hin in die frühen 2000er haben wir alles mit dabei, natürlich. Und eure Grüße und Wünsche, die nehme ich natürlich auch gerne entgegen unter der 01556 341 4347. Die 01556 341 4347 per WhatsApp und natürlich auch gerne in unserer Gruß- und Wunschbox unter www.popradio-ostfriesland.de oder popradio.space für alle, die es ganz kurz haben möchten, oder popradio.at, das geht auch. Also, da habt ihr ganz viele Möglichkeiten, auf jeden Fall hier zu mir in die Grußbox zu stoßen und euch euren Lieblingshit aus dem, ja, vielleicht 80ern oder 90ern zu wünschen. 90er ist ein gutes Thema, denn damit fangen wir heute an. Gleich für euch Alanis Morissette und Ironic aus dem Jahr 1996. Aber auch aus dem Jahr 1996 stammte unsere erste Nummer für heute. Mr. President und I Give You My Heart, das sind die großen Hits der 90er Jahre, die Dance-Zeit, die Euro-Dance-Zeit der 90er Jahre. Mein Name ist Jan Mietzner und ich bin natürlich auch inhaltlich und redaktionell für diese Sendung verantwortlich. Einen wunderschönen Dienstag wünsche ich euch.

Musik aus dem Jahr 1996, Alanis Morissette und Ironic, hier aus dem Sendestudio in Upganshot in Jans Zeitreise. Schön, dass ihr eingeschaltet habt, schön, dass ihr da seid. Und ja, heute ist wieder so ein typischer Sommertag, könnte man sagen, denn hier im Studio ist wieder richtig angenehm warm, so dass die Klimaanlage auch wieder herhalten musste und ihren Dienst verrichten musste die letzten Stunden und auch aktuell. Man hört es vielleicht so ein bisschen im Hintergrund, sie muss arbeiten. Ohne dem funktionierte das halt überhaupt gar nicht. Wir machen weiter mit Musik aus dem Jahr 1997. Hier sind die Hansons und Bob.

Ja, da hat sich noch eine Maxi-Version untergeschmuggelt. Level 42 und Lessons in Love haben wir lange nicht mehr gehört. Auf jeden Fall das Ganze hier in der Maxi-Remix-Version. Ihr hört Popradio aus Friesland am Dienstagabend um 20 Uhr und 28 Minuten. Gleich schauen wir, was denn so los ist bei uns in Ostfriesland und Umgebung. Aber natürlich habe ich noch ein bisschen Musik für euch vorher. Wir könnten jetzt mit der nächsten Maxi-Version weitermachen. Das machen wir aber nicht. Wir machen mit einem coolen Hit weiter. Aus dem Jahr 1996. Heath Hunter und Revolution in Paradise.

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1: Richtig coole Musik aus den 90ern. Das waren Heath Hunter und Revolution in Paradise.
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0: Im Studio ist Jan Mietzner. Schönen guten Abend. Großer Besuch in Leer. Verteidigungsminister Boris Pistorius hat das Kommando Schnelle Einsatzkräfte in der Evenburg-Kaserne besucht. Dabei begutachtete er unter anderem das neue Luftlandungsrettungszentrum, mit dem die Einheit weltweit schnell eingesetzt werden kann. Pistorius lobte den Verband als außergewöhnlich und bezeichnete die Sanitätskräfte als Lebensversicherung der Truppe. Zudem stellte der Minister klar, die Evenburg-Kaserne soll wie geplant erweitert werden. Gespräche mit Grundeigentümer laufen bereits. Autofahrer und Wochenmarktbesucher müssen zum kommenden Wochenende in Emden umdenken. Wegen des Delft- und Hafenfestes beginnen bereits am Donnerstagmorgen die ersten Sperrungen rund um den Ratsdelft. Betroffen sind unter anderem die Straße am Delft, der Rathausplatz und Teile der Faldernstraße. Die Sperrung dauern bis nach dem Fest und den Abbauarbeiten dann auch an. Auch der Wochenmarkt zieht vorübergehend um. Am Freitag und Samstag findet er auf dem neuen Markt statt. Ab Dienstag kehrt er wieder in den Stadtgarten zurück. In Niedersachsen bleibt das Wetter wechselhaft. Am Dienstag gab es vor allem im Süden erneut teils heftige Gewitter mit Starkregen, Sturmböen und auch Hagel. Am Mittwoch wird es zunächst überwiegend sonnig, am Nachmittag sind aber wieder einzelne Schauer und Gewitter möglich. Die Temperaturen erreichen 24 bis 32 Grad. Bereits zum Wochenbeginn hatten Unwetter für massive Schäden gesorgt. Allein im Raum Hannover rückte die Feuerwehr zu rund 1000 wetterbedingten Einsätzen aus. Wir bleiben beim Thema Wetter. Ein massiver Hagelschauer hat in Heidenau im Landkreis Harburg schwere Schäden angerichtet. Große Hagelkörner zertrümmerten Autoscheiben und beschädigten Fahrzeuge und Dutzende Dächer. Die Feuerwehr spricht von einem sehr starken lokalen Ereignis. Auch Keller liefen voll und Straßen standen unter Wasser. Mehrere hundert Menschen könnten betroffen sein. Die Aufräumarbeiten laufen bereits auf Hochtouren. Das Wichtigste, nach bisherigen Angaben wurde aber niemand verletzt. Wir schauen auf unsere letzte Meldung. Bahnreisende zwischen Hamburg und Hannover müssen aktuell mit erheblichen Einschränkungen rechnen. Grund ist eine Stellwerkstörung im Bahnhof Uelzen. Betroffen sind Metronomlinien RE3 und die RB31 sowie die RE4 und die RB41. Es kommt zu Verspätungen, Teilausfällen und einzelnen Zugausfällen, auch auf der Strecke Hamburg-Bremen. Die Störung verschärft die bereits durch Unwetter angespannte Lage. Reisende müssen mindestens bis in die späten Abendstunden mit Beeinträchtigung rechnen. Soweit die Lokalnachrichten bei uns.
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0: Und wir schauen natürlich auch nochmal bei uns auf das Wetter ganz kurz. In der Nacht von Dienstag auf Mittwoch gibt es über den östlichen Mittelgebirgsraum und am Alpenrand einzelne Schauer, mitunter noch Gewitter. Die Luft kühlt sich auf 22 bis 13 Grad ab. Tropische Nächte mit 20 Grad und mehr gibt es an Mosel, Main, Neckar und Rhein. Am Mittwoch scheint dann im Norden anfangs auch im Westen viele Stunden neben hellen Wolken die Sonne. In der Lausitz am Erzgebirge und im Süden gibt es aber einzelne, zum Teil kräftige Schauer und Gewitter, örtlich mit Starkregen, Hagel und Sturmböen. Auch vom Saarland kann es wechselhaft werden. Am Nachmittag werden 22 bis 31 Grad erreicht. Es weht ein meist schwacher bis mäßiger Wind aus im Norden, östlichen, sonst unterschiedlichen Richtungen. Am Donnerstag scheint dann zwischen dem Nordwesten und Osten und Südosten längere Zeit die Sonne und es bleibt meist trocken. Dagegen gibt es im äußersten Norden, Nordosten und Norden sowie westlichen Raum des Rheins und vom Südwesten einige auch kräftige Schauer und Gewitter. Diese können sich örtlich mit Starkregen, Hagel und Sturmböen einhergehen. Sonst weht ein schwacher bis mäßiger Wind aus Ost bis Nordost. Die Temperaturen hier dann 22 bis 33 Grad.
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0: Und ganz kurz noch ein Blick bei uns auf die Straßen hier. Hier haben wir nämlich wieder einige Meldungen. Vorsicht bitte in beiden Richtungen auf der A1 Hamburg Richtung Bremen zwischen Posthausen und Euthen. Hier sind Personen auf der Fahrbahn. Und Vorsicht bitte in Hannover auf dem Westschnellweg Richtung A2 Herdenhausen zwischen Schwaneburg und Herdenhäuser Straße. Hier steht ein defektes Fahrzeug. Und die letzte Meldung A2 Berlin Richtung Hannover zwischen Braunschweig-Wattenbüttel und dem Hemler Wald. 6 Kilometer Stau wegen Berg. Wir machen auch direkt weiter hier. Willkommen in der Zeitreise mit mir, mit Jan Mietzner. Schön, dass ihr eingeschaltet habt um 20 Uhr und gleich 40 Minuten, 20 vor 9 schon wieder. Es geht weiter mit einem Klassiker aus den 90ern. Hier ist Robert Miles, One and One.

Die Zeitreise hier bei Pop Radio aus Friesland mit mir, mit Jan Mietzner. Schön, dass ihr eingeschaltet habt. Um 20 Uhr und gleich 57 Minuten. Die erste Stunde haben wir gleich schon wieder drum. Wahnsinn, wie schnell doch die Zeit vergeht. Die ein oder andere Maxi-Version habe ich tatsächlich auch noch dabei. Und ansonsten ist noch ganz viel Platz für eure Grüße und Wünsche. Also wenn ihr da noch den ein oder anderen Gruß oder Wunsch loswerden möchtet, dann klickt euch rein unter popradio.space oder popradio-ausfriesland.de. Dort findet ihr die Gruß- und Wunschbox oder gerne per WhatsApp unter der 01556 341 4347. Die 01556 341 4347. Gleich für euch noch eine coole Nummer von Sash und Stay. Das Ganze mit Le Trax zusammen aus dem Jahr 1997. Also auch eine richtig coole Nummer. Und eine Maxi habe ich noch von Flash in the Pan und Early Morning Wake Up Call. Den gibt es auf jeden Fall in der zweiten Stunde noch. Weiter geht es hier mit Ivana und Call Me.

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1: Im Studio ist Alina Wolf. Die US-Regierung hat nach einem Supreme Court-Urteil Milliarden an Zöllen zurückgezahlt. Von Oktober 2025 bis Ende Juni wurden rund 81 Milliarden Dollar erstattet. Im Vorjahreszeitraum waren es knapp 5,3 Milliarden. Das Gericht erklärte Trumps Zölle gegen Dutzende Handelspartner für rechtswidrig. Allein in Mai und Juni erstattete die Regierung rund 70 Milliarden Dollar. Gleichzeitig stiegen die Zolleinnahmen. In den ersten 9 Monaten nahm Washington netto rund 55 Milliarden Dollar mehr ein als im Vorjahreszeitraum. Asylsuchende haben laut Bundesarbeitsagentur maßgeblich zur Beschäftigung in Deutschland beigetragen. 43% des Beschäftigungswachstums zwischen 2014 und 2025 entfielen auf Drittstaatsangehörige. Ein Drittel davon aus den 8 wichtigsten Asylherkunftsländern. Die Beschäftigung aus Hauptfluchtländern habe sich dabei mehr als verdoppelt. Jedoch gleicht es den demografischen Rückgang nicht mehr ganz aus. Für 2026 wird das Erwerbspotenzial erstmals sinken, auch weil geburtenstarke Jahrgänge in Rente gehen, so Andrea Nahm.

0: Ein weiterer Fahrstuhl konnte zunächst nicht geöffnet werden. Ein Mensch wird noch vermisst. Auf der Baustelle des sogenannten Oxy-Gebäudes arbeiteten rund 250 Menschen. Zwei Arbeiter wurden ins Krankenhaus gebracht. Ein Feuerwehrmann erlitt einen Hitzeschlag.
1: 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Und jetzt das Wetter bei uns.
2: Heute bleibt es zunächst vielerorts sonnig oder nur leicht bewölkt. Ab dem Nachmittag entwickeln sich von der Mitte bis in den Süden und Osten teils kräftige Gewitter, örtlich mit heftigem Starkregen, Sturm und größerem Hagel. Die Temperaturen steigen im Norden auf 26 bis 30 Grad, sonst auf 30 bis 35 Grad. Am Mittwoch zeigt sich zunächst häufig die Sonne, bevor die Schauer und Gewitter im Süden wieder zunehmen. Vor allem entlang und südlich der Donau am Nachmittag und Abend erneut Unwettergefahr. Die Höchstwerte liegen zwischen 27 und 32 Grad. An den Küsten und im Bergland bleibt es etwas kühler.
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3: Dankeschön an die Kollegen aus der Nachrichtenredaktion. Ganz kurz ein Blick bei uns auf die Straßen hier in Norddeutschland.
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3: Hallo liebe Autofahrer, Vorsicht bitte auf der A1 Bremen Richtung Osnabrück zwischen der Raststätte Dammerberge West und Neunkirchenförde. Hier steht ein defekter LKW, hier bitte vorsichtig. Achtung bitte auch auf der A23 Heide Richtung Hamburg zwischen Pinneberg Mitte und Pinneberg Süd. Hier befindet sich eine ungesicherte Unfallstelle. Und Vorsicht bitte in Hannover auf dem Westschnellweg Richtung der A2 Herrenhausen zwischen Schwaneburg und Herrenhäuser Straße. Hier steht ein defektes Fahrzeug. Eine Meldung habe ich noch für euch. Auf der A2 Berlin Richtung Hannover zwischen Braunschweig, Wattenbüttel und dem Hemler Wald. 6 Kilometer Stau wegen Bergungsarbeiten sind hier aktuell noch. Also hier müsst ihr einiges an Zeit mitbringen. Ansonsten allzeit eine gute und vor allem sichere Fahrt. Kommt gut an. Und damit moin moin und herzlich willkommen zur Stunde Nummer 2. Das ist Jan Zeitweise mit mir, mit Jan Mietzner aus dem Sendestudio in Obganschott. Ihr hört Popradio aus Friesland am Dienstagabend. 21 Uhr und 7 Minuten, gleich 10 nach 9. Wir sind mittendrin in der zweiten Stunde oder fast schon am Ende, könnte man sagen. Denn wir wissen ja, die zweite Stunde vergeht immer wie im Flug. Ihr habt aber immer noch die Möglichkeit, fleißig mitzumachen. Entweder in unserer Gruß- und Wunschbox unter popradio.space oder per WhatsApp unter der 01556 341 4347. 01556 341 4347. In dieser Stunde gibt es noch coole Sachen, unter anderem von Wheaters mit Teenage Dirtbag. Wir sind in den 2000ern. Unter anderem gibt es Musik aus den 2000ern von Leon Rimes, aber wir fangen erstmal an mit Musik aus den frühen 90er Jahren von Amy Grant. Baby, Baby habe ich jetzt für euch direkt zu Anfang der zweiten Stunde. Moin zusammen.

Die frühen 90er, das waren noch Zeiten. Da musste man sich über viele Sachen einfach keine Gedanken machen. Aber ja gut, in den frühen 90ern, da hat man dann auch Radio noch anders gemacht. Nicht mit einfach nur Knöpfchen drücken, da hat man es noch knistern lassen von Vinyl. Und ja, die CDs waren auch noch nicht das, was sie heute sind. Da war das alles noch ein bisschen mehr Arbeit als heute. Da war das, ja, echtes Handwerk, das Radio machen. Aber ja, trotzdem, heute ist alles digital. Man hat alles da an Musik, was man möchte und drückt einfach nur ein Knöpfchen. Ich drücke jetzt auch ein Knöpfchen und dann kommt da Musik aus dem Jahr 1996 von der Fun Factory und Celebration. 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

Die guten Hits der 90er Jahre, aber auch die 2000er, die haben wir mit dabei. Gleich habe ich aber noch einen 90er für euch aus dem Jahr 1991. Hier eine coole Nummer von Roxette. Vorher machen wir aber einen kleinen Abstecher hier ins Jahr 2001. Hier ist die Lighthouse Family mit Free.

Candlefights Moonlight aus dem Jahr 2001. Das war Lian Rimes. Wir haben noch ein bisschen Zeit, noch eine gute halbe Stunde tatsächlich, obwohl die meistens auch schnell vorbei ist. Wie angekündigt, Roxette und The Big L 1991. Und ihr bekommt danach noch coole Musik von Alcazar und Crying at the Discotheque. Die zwei gibt es am Stück und ich muss mal sehen, dass ich hier wieder, ihr wisst schon, Kaffee-Nachschub bekomme.

0: Richtig cooler Sound aus den 2000ern. 10. April 2000 kam es raus. Europaweiter Hit dann im Jahr 2001. Alcazar und Crying at the Discotheque. Auf Platz Nummer 3 in Deutschland damals gewesen. 21 Wochen in den Charts. In den UK Single Charts war es auf Platz Nummer 13. In den deutschen Jahrescharts 2001 schaffte es dieser Song auf Platz Nummer 25 und Gold für mehr als 250.000 verkaufte Singles in Deutschland. Also das ist schon eine ganze Menge. Wir haben noch ein paar 2000er. Zum Beispiel den nächsten hier. Der kommt auch aus 2001. Enrique Iglesias und Hero.
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Celine Dion und Think Twice aus dem Jahr 1995. Wir sind fast am Ende, die letzten 10 Minuten, und wir bleiben nochmal ganz kurz in den 90ern. Hier ist DJ Bobo und There Is a Party.

Musik aus dem Jahr 1995, das war DJ Bobo und There Is A Party. Platz Nummer 17 damals in Deutschland gewesen und in der Schweiz ein Top-20-Hit und auch in Finnland, in den Niederlanden war er ziemlich weit oben in den Charts. Insgesamt schon eine sehr erfolgreiche Nummer. Goldauszeichnung für 250.000 verkaufte Singles hier in Deutschland und die Single stammt aus seinem zweiten Album There Is A Party. Weitermachen wir hier mit dem vorletzten Titel für heute, Wheaties und Teenage Dirtbag.

Ja, und das war's auch schon wieder mit einer neuen Ausgabe Jan Zeitreise. Meine letzte Nummer hier und damit verabschiede ich mich. Sasch. Das Ganze mit Stay zusammen mit Letrack aus dem Jahr 1997. Mein Name ist Jan Mietzer und ich war auch inhaltlich und redaktionell für diese Sendung verantwortlich. Macht es gut, ich sage Tschüss, Servus und Goodbye. Hier geht's gleich weiter bei Pop Radio aus Friesland mit dem Kollegen Ronny aus dem Regionalstudio in Passau und Ronnys Club Sounds. Macht es gut, wir hören uns Donnerstag wieder von 20 bis 22 Uhr zu einer neuen Ausgabe Jans Radio Show. Bis dahin, ciao!

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1: Im Studio ist Alina Wolf. Die US-Regierung hat nach einem Supreme Court-Urteil Milliarden an Zöllen zurückgezahlt. Von Oktober 2025 bis Ende Juni wurden rund 81 Milliarden Dollar erstattet. Im Vorjahreszeitraum waren es knapp 5,3 Milliarden. Das Gericht erklärte Trumps Zölle gegen Dutzende Handels-

0: Andrea Nahles. Polnische Kampfflugzeuge haben über der Ostsee ein russisches Aufklärungsflugzeug abgefangen. Der Vorfall ereignete sich laut Verteidigungsminister Kosiniak-Kamysz rund 30 Kilometer vor der Küste des Badeorts Uzka in internationalen Gewässern. Zwei polnische Jets forderten die russische Iljuschin IL-20M auf, das Gebiet zu verlassen. Die Maschine drehte daraufhin zurück. Der Minister sprach vom Versuch, die polnische Luftverteidigung zu testen. Russland betreibe ständig hybride Kriegsführung. Nach einem Brand auf einer Baustelle mitten in der Brüsseler Innenstadt sind mindestens 5 Menschen tot. Die Feuerwehr war zunächst wegen eines kleinen Feuers alarmiert worden und fand bei einem Kontrollgang mehrere Leichen in einem Aufzug. Ein weiterer Fahrstuhl konnte zunächst nicht geöffnet werden. Ein Mensch wird noch vermisst. Auf der Baustelle des sogenannten Oxy-Gebäudes arbeiteten rund 250 Menschen. 2 Arbeiter wurden ins Krankenhaus gebracht. Ein Feuerwehrmann erlitt einen Hitzeschlag.
1: 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Und jetzt das Wetter bei uns.
2: Heute bleibt es zunächst vielerorts sonnig oder nur leicht bewölkt. Ab dem Nachmittag entwickeln sich von der Mitte bis in den Süden und Osten teils kräftige Gewitter, örtlich mit heftigem Starkregen, Sturm und größerem Hagel. Die Temperaturen steigen im Norden auf 26 bis 30 Grad, sonst auf 30 bis 35 Grad. Am Mittwoch zeigt sich zunächst häufig die Sonne, bevor die Schauer und Gewitter im Süden wieder zunehmen, vor allem entlang und südlich der Donau am Nachmittag und Abend erneut Unwettergefahr. Die Höchstwerte liegen zwischen 27 und 32 Grad. An den Küsten und im Bergland bleibt es etwas kühler.
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Ja, einen wunderschönen guten Abend zusammen. Heute mal wieder Club Sounds angesagt hier in Pop Radio Ostfriesland. Live aus meinem Sendestudio Niederbayern Passau. Natürlich bin ich für diese Sendung innerlich für euch verantwortlich. Und Jan, dir wünsche ich auf jeden Fall erstmal einen schönen Feierabend.

natürlich möchte ich an die Hörer und Hörerinnen erstmal begrüßen. Ja, was habe ich heute in Sachen Club Sounds mitgenommen? Und zwar heute gibt es mal Goa Trance. Genau. Der erste Titel nennt sich Over the Horizont und der ist von Harry Prosky. Und danach nennt sich der Titel Feelings und der ist von Nox. Dann dreht man alle schon mal die Boxen auf und natürlich auch den Bass. Dann geht es rund.

Ja, das war der Titel Slider on Days und der ist von Fractal Portal. Danach habe ich für euch die nächsten zwei Songs mitgenommen und zwar der nennt sich You Re Harry und der ist von Story of Light und danach nennt sich der Titel Ohm und der ist von Blizzard Music.

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1: Ja, das war Pip Per mit dem Titel Quove. Nun habe ich für euch den Song dabei, der nennt sich Driver on the Track und der ist von Radio C. Und anschließend darauf nennt sich der Song Future und der ist von Nautic.

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1: Im Studio ist Alina Wolf. Die US-Regierung hat nach einem Supreme Court-Urteil Milliarden an Zöllen zurückgezahlt. Von Oktober 2025 bis Ende Juni wurden rund 81 Milliarden Dollar erstattet. Im Vorjahreszeitraum waren es knapp 5,3 Milliarden. Das Gericht erklärte Trumps Zölle gegen Dutzende Handelspartner für rechtswidrig. Allein in Mai und Juni erstattete die Regierung rund 70 Milliarden Dollar. Gleichzeitig stiegen die Zolleinnahmen. In den ersten 9 Monaten nahm Washington netto rund 55 Milliarden Dollar mehr ein als im Vorjahreszeitraum. Asylsuchende haben laut Bundesarbeitsagentur maßgeblich zur Beschäftigung in Deutschland beigetragen. 43% des Beschäftigungswachstums zwischen 2014 und 2025 entfielen auf Drittstaatsangehörige. Ein Drittel davon aus den 8 wichtigsten Asylherkunftsländern. Die Beschäftigung aus Hauptfluchtländern habe sich dabei mehr als verdoppelt. Jedoch gleicht es den demografischen Rückgang nicht mehr ganz aus. Für 2026 wird das Erwerbspotenzial erstmals sinken, auch weil geburtenstarke Jahrgänge in Rente gehen, so Andrea Nahles. Polnische Kampfflugzeuge haben über der Ostsee ein russisches Aufklärungsflugzeug abgefangen. Der Vorfall ereignete sich laut Verteidigungsminister Kosiniak-Kamysz rund 30 Kilometer vor der Küste des Badeorts Uzka in internationalen Gewässern. 2 polnische Jets forderten die russische Iljuschin IL-20M auf, das Gebiet zu verlassen. Die Maschine drehte daraufhin zurück. Der Minister sprach vom Versuch, die polnische Luftverteidigung zu testen. Russland betreibe ständig hybride Kriegsführung. Nach einem Brand auf einer Baustelle mitten in der Brüsseler Innenstadt sind mindestens 5 Menschen tot. Die Feuerwehr war zunächst wegen eines kleinen Feuers alarmiert worden und fand bei einem Kontrollgang mehrere Leichen in einem Aufzug. Ein weiterer Fahrstuhl konnte zunächst nicht geöffnet werden. Ein Mensch wird noch vermisst. Auf der Baustelle des sogenannten Oxy-Gebäudes arbeiteten rund 250 Menschen. 2 Arbeiter wurden ins Krankenhaus gebracht. Ein Feuerwehrmann erlitt einen Hitzeschlag.
0: 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Und jetzt das Wetter bei uns.
2: Heute bleibt es zunächst vielerorts sonnig oder nur leicht bewölkt. Ab dem Nachmittag entwickeln sich von der Mitte bis in den Süden und Osten teils kräftige Gewitter, örtlich mit heftigem Starkregen, Sturm und größerem Hagel. Die Temperaturen steigen im Norden auf 26 bis 30 Grad, sonst auf 30 bis 35 Grad. Am Mittwoch zeigt sich zunächst häufig die Sonne, bevor die Schauer und Gewitter im Süden wieder zunehmen, vor allem entlang und südlich der Donau am Nachmittag und Abend erneut Unwettergefahr. Die Höchstwerte liegen zwischen 27 und 32 Grad. An den Küsten und im Bergland bleibt es etwas kühler.
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3: Ja, nun geht es hier in der nächsten Runde in Sachen Clubsounds, heute in Goa Trance. Jetzt habe ich den Titel dabei für euch: Trance Couple. Der ist von Liquid Fish. Und danach nennt sich der Titel Lucky und der ist von Bartini.

Ja, das war Octopulse mit dem Titel Jox und Jose. Nun habe ich für euch einen Song dabei, Mad in Brazilian, und der ist von Atakim. Und danach habe ich für euch den Titel Wava und Wova, nennt sich der Song, und der ist von Raketa.

Ja, liebe Hörerinnen und Hörer, nun war es ja auch mit der Sendung in Sachen Club Sounds heute in Goa Trance. Das war DJ's Money, ja, mit dem Titel DJ's Money, genau. Aber bleibt auf jeden Fall noch dran. Ich habe für euch noch einen Titel mitgenommen, der heißt Cardkeeper und der ist von Frank Hobos. Ja, ich war natürlich für diese Sendung verantwortlich für euch hier, hier live im Popradio aus Friesland. Ihr hört mich auf jeden Fall am Donnerstag wieder und zwar, da heißt es dann Ronnys Hitkiste. Bis dahin sage ich schon mal auf Wiedersehen. Tschüssi.